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0: Willkommen im Mittwoch. 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

Einen herrlichen Mittwochmorgen. Die Bäume, die tragen im Oktober ihre buntesten Outfits des Jahres und ich hoffe, Sie auch. Die passende Gute-Laune-Musik gibt's hier bei uns auf YouLive. Wir liefern Ihnen jeden Morgen den Feel-Good-Sound für Österreich.

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0: Viele Infos, viele Workshops und ganz viel Spaß. Bei der Roadshow treffen Zentrale und Filiale eng aufeinander und man hat auch die Gelegenheit, sich auszutauschen und zu plaudern. Vor Ort war auch Ursula Schriefel, Leitung People and Culture. Kollegin Dani Auer hat sie vors Mikro geholt.
1: Wie ist denn die Roadshow für Sie heute gewesen?
2: Für mich ist es ja die erste Roadshow. Ich bin erst seit 1. März bei Penny und ich bin vollends begeistert, einfach von der ganzen Gruppe, auch von der ganzen Dynamik, und ich finde es ganz toll, wie die Kollegen alle mitmachen und auch was für ein Drive da auch drinnen ist, so viel Wille, um Penny einfach weiterzubringen, Penny zu entwickeln, und da merkt man einfach auch ganz, ganz stark diesen Team-Spirit, und da geht mir als Personalleiterin natürlich auch ganz, ganz stark das Herz auf.
1: Solche Veranstaltungen sind wahnsinnig wichtig fürs Team, oder?
2: Die sind unglaublich wichtig und man merkt ja auch, die Pausen dürfen da nicht zu kurz kommen. Der Austausch in der Pause ist ganz, ganz wichtig. Das Netzwerken ist wichtig. Jeder kann was anderes gut und jeder kann vom anderen lernen. Und je besser sich die Filialleiter und Kollegen untereinander vernetzen, umso mehr wirkt sich das dann auch wieder auf die Arbeit in der Filiale aus.

0: Ihr wisst ja, diese Woche setzen wir eine Penny-Filiale in den Mittelpunkt und da habe ich eine sehr liebe Kollegin ans Telefon bekommen. Gestern ging es um die Penny-Filiale in Wolkersdorf, 9878, und da haben wir mit der Gabi geplaudert und die wollen wir heute ein bisschen näher kennenlernen. Guten Morgen, Gabi.
1: Wunderschönen guten Morgen, hallo.
0: Wie lang bist denn du schon bei Penny?
1: Bei Penny bin ich jetzt wieder 14 Jahre.
0: Okay. Kannst du dich noch an deinen allerersten Arbeitstag erinnern, wie das damals war?
1: Oh ja, da war ich beim Mondo. Das war schlimm. Das war alles neu.
0: Was macht dir an deinem Job am meisten Spaß?
1: Das Team und die Kunden. Das wirklich wer rausgeht mit Lachen.
0: Das ist schön.
1: Das ist schön.
0: Da kann ich mir vorstellen, dass sicher viele Stammkunden, Gabi.
1: Ja, sicher.
0: Was erlebt man da so mit den Stammkunden?
1: Viele Geschichten kennt man. Ja, das Traurige, leider.
0: Natürlich.
1: Aber es gehört dazu.
0: Gabi, zum Abschluss, magst du heute noch Grüße loswerden?
1: Ja, ich würde gerne einmal unsere neue Filialleitung begrüßen, die was jetzt neu im Team ist und in ganzen Region.
0: Grüße sind angekommen und am Freitag in der Früh unterhalte ich mich mit der Gabi über ihren persönlichen Hochzeitsmoment. Ich wünsche euch heute noch eine schöne Wochenmitte, schönen Arbeitstag. Bis bald, eure Claudia.

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Einen herrlichen Mittwochmorgen. Die Bäume, die tragen im Oktober ihre buntesten Outfits des Jahres und ich hoffe, Sie auch. Die passende Gute-Laune-Musik gibt's hier bei uns auf YouLive. Wir liefern Ihnen jeden Morgen den Feel-Good-Sound für Österreich.

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1: Große Ankündigung in der Wiener Musicalwelt gestern. Tanz der Vampire kommt 2027 wieder zurück nach Wien. Falls Sie das Stück schon einmal gesehen haben, dann wissen Sie, warum das so ein Riesending ist. Falls nicht, unbedingt anschauen. Aber jetzt im Jö Live Lifestyle Check, da reden wir mal über ein neues Musical, das seit September neu in Wien ist. Und dazu gibt's gute Musik hier auf Jö Live, weil wir verwöhnen Sie den ganzen Tag mit dem Feel-Good-Sound für Österreich. Unter anderem gleich von Bruno Mars. Ich bin Julia Mannhardt, ich freue mich, dass Sie da sind und ich habe jetzt mal die Wetteraussichten für Sie.
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1: Falls Sie es noch nicht bemerkt haben, es regnet. Teilweise ist es zwar nur Nieselregen, aber naja, Regen. Das ist auch das Bild, was ich gerade über die Wetterkameras im Land sehe, nämlich teilweise nix. In Schladming, da ist der Nebel und die Wolken so dicht, dass man nur mit ganz viel Fantasie so ein paar Bäume erkennen kann. Aber es wird besser. Gegen Nachmittag hin lockert es immer mehr auf und es kann heute sogar noch die Sonne vorbeischauen bei bis zu 20 Grad.
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1: Im Wiener Raimund Theater verzaubert seit Ende September ein neues Musical die Stadt. Die Schöne und das Biest. Mit dabei sind natürlich auch wieder die berühmten verzauberten Figuren, wie zum Beispiel die Uhr Herr von Unruh. Die wird in Wien von Schauspieler Matthias Schlung gespielt und den habe ich zum Interview getroffen. Wie versetzt man sich als Schauspieler in eine Uhr hinein?
3: Naja, das Spannende ist ja, dass diese ganzen Gegenstände eigentlich nur die Eigenschaften der eigentlichen Charaktere symbolisieren und hervorheben.
1: Du bist eine Uhr im Stück. Bist du pünktlich?
3: Ich bin unfassbar pünktlich. Ich bin ein großer Spießer. Ich bin sehr deutsch und pünktlich bin ich schon immer. Also ich bin immer eine Viertelstunde zu früh da.
1: Was sind sonst so die Gemeinsamkeiten, die du mit deiner Rolle hast?
3: Die Verzweiflung. Ich denke immer, mein Gott, was ist das für ein Chaos in der Welt? Und ich muss doch irgendwie versuchen, das zusammenzuhalten. Alleine schafft man das natürlich nicht. Man muss sich da Hilfe suchen. Und der sucht sich auch im Stück Hilfe. Und zusammen geht's.

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0: Kaum werden die Tage etwas windiger, steigen sie wieder in den Himmel. Drachen in allen Farben und Formen. Und genau deshalb wollten wir von unseren Jö-Live-Hörern wissen, welche Erinnerungen haben Sie an Drachensteigen? Jö-Live-Hörerin Petra erzählt.
1: Ich glaube, da muss ich ein bisschen ausholen, weil ich mag ja per se so Mäusebussard und Adler, wenn sie durch die Lüfte fliegen, das finde ich extrem cool. Und daran erinnert mich das Drachensteigen immer ein bisschen. Also wirklich so dieses Gefühl, durch die Luft zu schweben. Und das hat man dann, wenn man den Drachen entsprechend gut im Wind positioniert. Das mag ich daran, ja. Ein bisschen erinnere ich mich auch an verwickelte Schnüre, aber das gehört einfach dazu. Und mein absoluter Lieblingsort, um Drachen steigen zu lassen, der ist in Mauer, in der Nähe vom Pappelteich, dort beim Maurerberg. Da gibt es eine ganz, ganz tolle Wiese und mit ein bisschen Wind ist das der perfekte Platz.
0: Drachensteigen sorgt eben für ganz besondere Herbstmomente und macht auch nach Jahren schöne Erinnerungen lebendig.
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0: Im Herbst wird unsere Haut oft ein bisschen trockener und freut sich dann über etwas mehr Pflege. Viele greifen aber nur ungern zu einer Bodylotion, weil die oft zu glitschig oder zu pickig ist. Da gibt's aber einen Trick, den habe ich zugegebenermaßen auf TikTok entdeckt. Und zwar soll es helfen, wenn man die Haut nach dem Duschen oder Baden im noch nassen Zustand einschmiert. Beauty-Expertin Michelle Worresch, klär uns auf. Stimmt das wirklich?
1: Nass, ja. Nicht abtropfend und ablaufend, aber einfach nur so kurz mit dem Handtuch drüber getupft und dann einfach drüber cremen ist eigentlich perfekt, weil dann hast du schon einen kleinen Transporter drunter, der die Creme noch besser in die Haut kriegt.
0: Am besten benutzen Sie da eine Lotion mit einer etwas leichteren Textur. Das garantiert dann minimale Klebrigkeit.
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0: Der nächste Song in der Playlist von Ed Sheeran, der wirkt so ein bisschen wie so ein Happy Peppy, la la la, alles ist schön Song. Aber wenn man dann auf den Text hört, naja. I used to love you, now every day I hate you just a little more. Ich hab dich geliebt, aber jetzt hasse ich dich. Und zwar jeden Tag ein Stückerl mehr. Ja, Ed Sheeran, der verarbeitet seine Gefühle offenbar so ein bisschen passiv-aggressiv. Coole Nummer jedenfalls und die eröffnet gleich die neue Stunde hier auf Your Life. Direkt nach dem Wetter.
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0: Der Regenschirm, der hat heute am Vormittag seinen großen Auftritt, besonders im Norden und im Westen. Am Nachmittag, da kommt dann aber die Sonne wieder aus der Garderobe und sorgt vielerorts für freundliche Lichtblicke. Dazu gibt's bis zu 20 Grad.
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0: Mein Name ist Julia Mannhardt und ich habe jetzt Ed Sheeran für Sie. Viel Spaß.

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0: Wenn die Liebsten rund um uns heiraten, dann sind das oft sehr emotionale und wunderschöne Jö-Momente.
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0: Und genau die wollen wir diese Woche von Ihnen hören. Jö-Live-Hörerin Anita, was war denn dein Hochzeits-Jö-Moment?
2: Die Hochzeit von einer sehr guten Freundin. Es war für sie die zweite Hochzeit, aber es war ein durchwegs gelungener Nachmittag in einem Garten. Eine kleine Hochzeit, aber die beiden passen so gut zusammen, dass wir das alle wirklich echt mit ihnen genießen und feiern konnten.
0: Ist das schön. Ich finde das auch von außen immer so schön zu beobachten, wenn man sich bei einem Paar denkt, ma, die sind so lieb zusammen. Ich glaube, genau deshalb schaue ich auch so gern Liebesfilme. Aber ja, zurück zum Thema Hochzeiten. Wir wollen diese Woche Ihre schönsten Hochzeits-Jö-Momente hören. Und da freue ich mich schon sehr über ein paar schöne Geschichten. Die Nummer zu mir ins Studio 0664 88 99 0090.
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0: Gab es bei Ihnen einen Moment im Leben, wo Sie einfach mal gemacht haben, anstatt lang nachzudenken? Genau dieses Gefühl von Aufbruch und Bauchentscheidung, das steckt in diesem Song hier. Herz über Kopf. Joris mit Herz über Kopf. Eine echt schöne Nummer, die, wie ich finde, perfekt in diesen Mittwochvormittag passt. Und die gibt's in den nächsten 10 Minuten hier bei uns auf Your Life.
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1: Sind Sie bereit für eine kurze Reise im Kopf? Was halten Sie von Paris? The 1975 nehmen uns gleich mit nach Paris in ihrem nächsten Song. Und ich finde, von der Stimmung her passt dieser Song wirklich perfekt so in den Herbst. Ich bin Julia Mannhardt. Ich darf Sie jetzt nicht nur beim Feelgood Sound für Österreich begrüßen, sondern jetzt auch in einer Stunde Jö-Live Topfgeflüster. Starten wir gleich rein, schauen wir vorher nur noch kurz aufs Wetter.
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1: Erst grau, dann wow. Nach einem oft nassen Start in den Tag zeigt sich die Sonne immer öfter und macht den Nachmittag deutlich freundlicher. Besonders im Süden wird daraus heute noch ein richtig freundlicher Herbstnachmittag.
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3: Wir sprechen heute über ein neues Fastenkonzept, das Better Aging Fasten von Ginni Cernin. Worum geht es dabei genau?
4: Also es geht prinzipiell um die Ernährung, die uns hilft, altersbedingte Erkrankungen zu reduzieren und vorzubeugen.
3: Und was ist dafür beim Einkaufen wichtig?
4: Auf viel Gemüse zu achten, Öle wie hochwertiges Olivenöl zu kaufen. Das ist ein ganz großartiges Better Aging Produkt, würde ich sagen. Und einfach den Zucker zu reduzieren.
3: Das Ergebnis ist dann mehr Wohlbefinden, ohne dass der Genuss auf der Strecke bleibt.
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1: Aus der herbstlichen Nachspeisenküche. Wir machen Kürbis-Cheesecake im Glas. Am liebsten nehme ich dafür den Hokkaido-Kürbis, weil sich daraus meiner Meinung nach das sämigste Püree machen lässt. Also, Kürbis ganz weich garen und dann zu einer feinen Creme pürieren. Dazu kommt Frischkäse, Vanille und Zimt. Und schon ist die Creme für Ihren Cheesecake fertig. Unten drunter ins Glas kommen knusprige Keksbrösel, das kennen Sie auch schon vom Cheesecake. Am besten passen hier meiner Meinung nach Spekulatius-Kekse, weil die geben nochmal ein extra würziges Herbstaroma. Können Sie natürlich für Gäste machen jetzt im Herbst oder aber einfach für sich selbst, zum genüsslich Löffeln beim Filmschauen am Abend in der Jogginghose auf der Couch.
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1: Bisschen Geduld ist am Anfang gefragt, weil es ist ganz wichtig, das Kürbispüree ganz auskühlen zu lassen, bevor es mit dem Frischkäse vermischt wird. Nur so bleibt die Creme stabil und auch richtig schön luftig.
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0: Der Herbst, der bringt uns nicht nur bunte Blätter, sondern auch jede Menge frische Schwammerl auf unsere Teller. Trotzdem sagen viele, Pilze sind nicht so ganz ihr Ding. Oft liegt das aber gar nicht am Geschmack, sondern an der Konsistenz. Zu weich, zu glitschig oder irgendwie zu gummiartig. Wenn das bei Ihnen so ist, dann ist die Chance aber recht hoch, dass Sie die Pilze bisher einfach falsch zubereitet haben. Pilzexperte Stefan Marxer erklärt, wie es richtig geht.
1: Ja, scharf anbraten, dann merkt man recht schnell, dass sie sehr viel Wasser lassen. Pilze bestehen ja zu 90% aus Wasser. Idealerweise schöpft man oder lässt man das dann abrinnen aus der Pfanne, sammelt die, weil da ist sehr viel Geschmack enthalten. Und dann brät man die Pilze eigentlich noch ein zweites Mal an, ohne der Flüssigkeit. Dann werden sie schön kraus und wenn man eine Soße macht oder je nachdem, kann man ja auch die Flüssigkeit dann nachher wieder dazufügen und hat den Geschmack und die Konsistenz.
0: Also mit ein bisschen Geduld beim Anbraten überzeugen Steinpilz, Parasol und Co. vielleicht auch die größten Schwammerl-Skeptiker unter Ihnen.
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0: Ich sag gute Laune, Sie sagen Roxette. Bei dieser Musik kommt die gute Laune automatisch und genau so soll es auch sein bei den Your Life Happy Hits. Schön, dass Sie da sind. Mein Name ist Julia Mannhardt und ich rate Ihnen, die Musik in den nächsten 2 Stunden extra laut aufzudrehen, weil jetzt wird's happy. Also starten wir rein in die Your Life Happy Hits und schauen davor nur noch kurz aufs Wetter.
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0: Die dunklen Regenwolken, die werden jetzt langsam immer weniger. Der Himmel, der lockert immer mehr auf und die Sonne, die schickt vielerorts ihre goldenen Herbststrahlen vorbei. Dazu heute noch bis zu 20 Grad.
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1: Stunde 1 der YouLive Happy Hits sind schon wieder vorbei. Wir starten jetzt in Stunde 2. Ja, die Zeit vergeht, wenn man Spaß hat. Toby Mac diese Stunde mit im Programm, genauso wie Bruno Mars oder Ronan Keating. Das ist der Mittwoch hier auf YouLive und da darf ich Sie heute begleiten. Mein Name ist Julia Mannhardt. Schauen wir jetzt einmal aufs Wetter.
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1: Die Wetterhauptrolle, die haben heute bisher die Wolken gespielt, aber jetzt können wir ihnen langsam applaudieren und Baba sagen. Die neue Hauptrolle am Nachmittag, die spielt jetzt nämlich zum Teil die Sonne. Es wird noch ein richtig freundlicher Herbsttag mit bis zu 20 Grad.
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0: Mittwoch, der 14. Oktober. Willkommen im YouLife Nachmittag. Mein Name ist Julia Mannhardt und ich habe heute wieder ganz viel vom Feelgood Sound für Österreich für Sie mitgebracht. Matt Simons gleich mit dabei, genauso wie Ariana Grande oder Michael Patrick Kelly. Fahrt wird's nichts, das verspreche ich Ihnen. Also starten wir rein in die neue Stunde und schauen wir zuerst einmal, was das Wetter heute für uns so bereithält.
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0: Der Regenschirm, der darf jetzt langsam Pause machen. Vielerorts ziehen die letzten Schauer ab und die Sonne, die schickt schon wieder freundliche Grüße. Morgen setzt sich dann nach einem morgendlichen Treffen mit dem Nebel bald einmal die Sonne durch. Dazu gibt's morgen wieder bis zu 20 Grad.
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0: Haben Sie einen wunderschönen Mittwochnachmittag.
3: Hey,

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0: Milieu Live. Geboren als Destiny Hope Cyrus, später dann bekannt unter Miley Cyrus. Aber jetzt streicht sie einfach ihren Nachnamen. Sie ist jetzt nur noch unterwegs als Miley. Let's pretend it's not the end of the world. Aber sie macht doch genauso gute Musik wie davor. Und ich glaube, das ist das Wichtigste. Ihren Song End of the World spiele ich Ihnen gleich zum Start in die neue Stunde. Davor aber noch ein Blick aufs Wetter.
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0: Die Wetterbühne, die wechselt vom Regenstück zur freundlichen Herbstvorstellung. Zwischen Kärnten und der Südsteiermark, da spielt die Sonne die Hauptrolle. Andernorts schaut sie zumindest immer wieder mal vorbei. Der Tag morgen, der beginnt dann stellenweise mit einem flauschigen Nebelschal. Aber bis Mittag lockert das Ganze dann meistens auf. Danach gibt's einen Mix aus Sonne und Wolken bei herrlichen herbstlichen Temperaturen.
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0: Mein Name ist Julia Mannhardt und ich präsentiere Ihnen jetzt hier auf Jö Live Miley.

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0: Musik ist das Thema zum Start in den YouLife Lifestyle Check. Und zwar einerseits die Musik von Ava Max und andererseits die Musik von Die Schöne und das Biest. Was es damit auf sich hat, darüber rede ich gleich mit Ihnen. Mein Name ist Julia Mannhardt und ich habe jetzt vorher noch das Wetter für Sie.
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0: Die Wolken, die machen Platz und lassen immer öfter goldene Herbststrahlen durch. Vor allem im Süden wird es sehr freundlich, nur vereinzelt halten sich noch letzte Regentropfen. Morgen startet der Tag dann mancherorts etwas verträumt mit Nebel. Danach zeigt sich die Sonne aber immer wieder häufiger. Die ideale Kombination für Sonnenbrille am Nachmittag und Kuschelpulli am Abend.
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0: Im Wiener Raimund Theater verzaubert seit Ende September ein neues Musical die Stadt. Die Schöne und das Biest. Mit dabei sind natürlich auch wieder die berühmten verzauberten Figuren, wie zum Beispiel die Uhr Herr von Unruh. Die wird in Wien von Schauspieler Matthias Schlung gespielt und den habe ich zum Interview getroffen. Wie versetzt man sich als Schauspieler in eine Uhr hinein?
3: Naja, das Spannende ist ja, dass diese ganzen Gegenstände eigentlich nur die Eigenschaften der eigentlichen Charaktere symbolisieren und hervorheben.
0: Du bist eine Uhr im Stück. Bist du pünktlich?
3: Ich bin unfassbar pünktlich. Ich bin ein großer Spießer. Ich bin sehr deutsch und pünktlich bin ich schon immer. Also ich bin immer eine Viertelstunde zu früh da.
0: Was sind sonst so die Gemeinsamkeiten, die du mit deiner Rolle hast?
3: Die Verzweiflung. Ich denke immer, mein Gott, was ist das für ein Chaos in der Welt? Und ich muss doch irgendwie versuchen, das zusammenzuhalten. Alleine schafft man das natürlich nicht. Man muss sich da Hilfe suchen. Und der sucht sich auch im Stück Hilfe. Und zusammen geht's.

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0: Kaum werden die Tage etwas windiger, steigen sie wieder in den Himmel. Drachen in allen Farben und Formen. Und genau deshalb wollten wir von unseren Jö-Live-Hörern wissen, welche Erinnerungen haben sie an Drachensteigen? Jö-Live-Hörerin Petra erzählt.
1: Ich glaube, da muss ich ein bisschen ausholen, weil ich mag ja per se so Mäusebussard und Adler, wenn sie durch die Lüfte fliegen, das finde ich extrem cool und daran erinnert mich das Drachensteigen immer ein bisschen. Also wirklich so dieses Gefühl, durch die Luft zu schweben und das hat man dann, wenn man den Drachen entsprechend gut im Wind positioniert, das mag ich daran. Ja. Ein bisschen erinnere ich mich auch an verwickelte Schnüre, aber das gehört einfach dazu und mein absoluter Lieblingsort, um Drachensteigen zu lassen, der ist in Mauer, in der Nähe vom Pappelteich, dort beim Maurerberg. Da gibt es eine ganz, ganz tolle Wiese und mit ein bisschen Wind ist das der perfekte Platz.
0: Drachensteigen sorgt eben für ganz besondere Herbstmomente und macht auch nach Jahren schöne Erinnerungen lebendig.
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0: Im Herbst wird unsere Haut oft ein bisschen trockener und freut sich dann über etwas mehr Pflege. Viele greifen aber nur ungern zu einer Bodylotion, weil die oft zu glitschig oder zu pickig ist. Da gibt's aber einen Trick, den habe ich zugegebenermaßen auf TikTok entdeckt. Und zwar soll es helfen, wenn man die Haut nach dem Duschen oder Baden im noch nassen Zustand einschmiert. Beauty-Expertin Michelle Worresch, klär uns auf, stimmt das wirklich?
1: Nass, ja, nicht abtropfend und ablaufend, aber einfach nur so kurz mit dem Handtuch drüber getupft und dann einfach drüber cremen ist eigentlich perfekt, weil dann hast du schon einen kleinen Transporter drunter, der die Creme noch besser in die Haut kriegt.
0: Am besten benutzen Sie da eine Lotion mit einer etwas leichteren Textur. Das garantiert dann minimale Klebrigkeit.
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0: Longevity, also Langlebigkeit, das ist gerade ein ganz, ganz großes Thema und man hört und liest wirklich sehr viel davon. Wir haben uns in dem Zusammenhang mit dem Thema Better Aging Fasten beschäftigt, weil das kann unser biologisches Altern positiv beeinflussen. Mehr dazu gibt's jetzt im YouLife Topfgeflüster. Baby, won't you stay for me? Und da gibt's nicht nur coole Themen, sondern auch richtig coole Musik. Leonie und Callum Scott zu Beginn der Stunde zum Beispiel mit dabei. Ich bin Julia Mannhardt, ich bin heute Ihre Moderatorin durch den Mittwoch und ich habe heute wieder jede Stunde ein kleines Wetter-Update für Sie.
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0: Der Himmel hat die Vorhänge geöffnet und gibt in den letzten Stunden noch den Blick auf die Sonne frei. Besonders Kärnten und die Südsteiermark sammeln heute noch die meisten Sonnenstunden. Der Donnerstag, der bringt dann freundliches Herbstwetter mit Sonne und ein paar dekorativen Wolkenfeldern. Die Temperaturen bis 20 Grad.
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3: Wir sprechen heute über ein neues Fastenkonzept, das Better Aging Fasten von Ginni Cernin. Worum geht es dabei genau?
4: Also es geht prinzipiell um die Ernährung, die uns hilft, altersbedingte Erkrankungen zu reduzieren und vorzubeugen.
3: Und was ist dafür beim Einkaufen wichtig?
4: Auf viel Gemüse zu achten, Öle wie hochwertiges Olivenöl zu kaufen. Das ist ein ganz großartiges Better Aging Produkt, würde ich sagen. Und einfach den Zucker zu reduzieren.
3: Das Ergebnis ist dann mehr Wohlbefinden, ohne dass der Genuss auf der Strecke bleibt.
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1: Aus der herbstlichen Nachspeisenküche. Wir machen Kürbis-Cheesecake im Glas. Am liebsten nehme ich dafür den Hokkaido-Kürbis, weil sich daraus meiner Meinung nach das sämigste Püree machen lässt. Also, Kürbis ganz weich garen und dann zu einer feinen Creme pürieren. Dazu kommt Frischkäse, Vanille und Zimt. Und schon ist die Creme für Ihren Cheesecake fertig. Unten drunter ins Glas kommen knusprige Keksbrösel, das kennen Sie auch schon vom Cheesecake. Am besten passen hier meiner Meinung nach Spekulatius-Kekse, weil die geben nochmal ein extra würziges Herbstaroma. Können Sie natürlich für Gäste machen jetzt im Herbst oder aber einfach für sich selbst zum genüsslich Löffeln beim Filmschauen am Abend in der Jogginghose auf der Couch.
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1: Bissige Geduld ist am Anfang gefragt, weil es ist ganz wichtig, das Kürbispüree ganz auskühlen zu lassen, bevor es mit dem Frischkäse vermischt wird. Nur so bleibt die Creme stabil und auch richtig schön luftig.
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1: Der Herbst, der bringt uns nicht nur bunte Blätter, sondern auch jede Menge frische Schwammerl auf unsere Teller. Trotzdem sagen viele, Pilze sind nicht so ganz ihr Ding. Oft liegt das aber gar nicht am Geschmack, sondern an der Konsistenz. Zu weich, zu glitschig oder irgendwie zu gummiartig. Wenn das bei Ihnen so ist, dann ist die Chance aber recht hoch, dass Sie die Pilze bisher einfach falsch zubereitet haben. Pilzexperte Stefan Marxer erklärt, wie es richtig geht.
2: Ja, scharf anbraten, dann merkt man recht schnell, dass sie sehr viel Wasser lassen. Pilze bestehen ja zu 90% aus Wasser. Idealerweise schöpft man oder lässt man das dann abrinnen aus der Pfanne, sammelt die, weil da ist sehr viel Geschmack enthalten. Und dann brät man die Pilze eigentlich noch ein zweites Mal an, ohne der Flüssigkeit. Dann werden sie schön kraus und wenn man eine Soße macht oder je nachdem, kann man ja auch die Flüssigkeit dann nachher wieder dazufügen und hat den Geschmack und die Konsistenz.
1: Also mit ein bisschen Geduld beim Anbraten überzeugen Steinpilz, Parasol und Co. vielleicht auch die größten Schwammerl-Skeptiker unter Ihnen.
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0: Katy Perry düst auf der Harley durch Hawaii. Josh will sie überreden, ihren Dateabend heute abzusagen. Und Dermot Kennedy, der erzählt von den besseren Tagen. Songs erzählen Geschichten und wir erzählen sie weiter hier auf You Live. Und damit willkommen hier bei uns im You Live Feierabend. Heute wieder mit mir, Julia Mannhardt. Wir haben viel vor, viel gute Musik mit schönen Geschichten dahinter. Aber davor erzähle ich Ihnen noch die Geschichte vom Wetter.
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0: Es war einmal ein Herbsttag, der hat sehr nass begonnen. Dann lichteten sich die Wolken und es begann zu sonnen. Ja, gut, am Reimen müssen wir vielleicht noch ein bisschen arbeiten, aber das war die Geschichte zum Wetter. Die Frage ist aber jetzt noch, wie geht's denn morgen weiter mit dem Wetter? Morgen gibt's einen abwechslungsreichen Himmel mit Sonne und Wolken im Wechsel. Dazu bleibt's angenehm mild und das Wetter, das macht Lust auf Kaffee im Freien.
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0: Kommen Sie gut in Ihren Feierabend rein.

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0: Sie dürfen die Braut jetzt küssen.
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0: Und das ist wohl einer der schönsten Jö-Momente des Lebens, oder? Die eigene Hochzeit. Aber wir schauen uns das Ganze diese Woche von außen an. Wir wollen nämlich von Ihnen wissen, was war denn Ihr schönster Jö-Moment diesen Sommer als Gast auf einer Hochzeit? Jö-Live-Hörerin Anita.
2: Die Hochzeit von einer sehr guten Freundin. Es war für sie die zweite Hochzeit, aber es war ein durchwegs gelungener Nachmittag in einem Garten. Eine kleine Hochzeit, aber die beiden passen so gut zusammen, dass wir das alle wirklich echt mit ihnen genießen und feiern konnten.
0: Ist das schön. Ich glaube, das gibt dem Hochzeitspaar sicher auch nochmal so einen Push, wenn das Umfeld sie da auch so unterstützt. Naja, Thema Hochzeiten diese Woche jedenfalls bei uns auf Jö Live. Wir wollen Ihre schönsten Hochzeits-Jö-Momente hören. Also wenn Sie eine Geschichte parat haben, dann rufen Sie doch gerne bei mir im Studio an. Die Nummer 0664 88 99 0090.
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0: Also ich finde ja, Robbie Williams geht immer.
1: Und genau deshalb gehört er auch immer wieder mal in die Playlist reingestreut. So wie jetzt in den nächsten 10 Minuten hier bei uns auf Hue Live. Happy Feierabend. 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

0: 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Manche Songs kann man einfach hören, so oft wie man will, und sie werden einfach nie langweilig. Mir geht's bei diesem Song hier von Maroon 5 so. Daylight, eine wunderschöne Nummer, die jetzt den Mittwoch-Feierabend gleich so richtig schön abrundet. Also wenn Sie das nicht verpassen wollen, dranbleiben, weil davor geht's noch kurz ums Wetter.
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0: Da hat sich der Tag noch zu einem freundlichen Herbsttag entwickelt. Wer hätte das in der Früh gedacht? Der Donnerstag, der beginnt dann im Nebelkostüm, wechselt aber bald in ein sonnigeres Outfit. Die Temperaturen, die liefern dazu die perfekte Begleitung für einen goldenen Oktobertag.
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0: So, und jetzt heißt's für mich Bussi Baba und bis morgen. Schön war's heute wieder mit Ihnen. Ich freue mich schon auf morgen. Da hören wir uns wieder.

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